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Nelson. Ich glaube, ich habe mich nicht mehr wie ein Nachtugor. 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Meine Lieder, ich habe mich nicht mehr. Northern Haze, ich habe mich nicht mehr.

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